0: Entschuldigung, ich habe eine Fahrnummer.
1: Call number is going to be 144284. That's 144284. Time on that, 0014.